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22: Mit Annik Seidler. Schönen guten Morgen. Vor der Sommerpause startet der Nationalrat noch eine Marathonwoche. 5 Tage lang wird da in Sitzungen diskutiert. Da geht es um zahlreiche Gesetzesänderungen, wie etwa um ein Verbot von Einweg-E-Zigaretten, höhere Alkoholsteuern. Heute geht es da um die neuen Intervalle für die Pickerl-Überprüfung beim Auto. Bei Neuwagen soll sie ja erst nach 4 Jahren stattfinden. Am Mittwoch folgt dann die große Budgetdebatte. Die Grünen wollen da jedenfalls nicht zustimmen, heißt es. Dann ist Frankreich schon wieder Opfer von Museumsdieben geworden. Wir erinnern uns ja noch an den spektakulären Juwelenraub im Louvre. Diesmal hat es das Lalique-Museum im Elsass getroffen. 20 Schmuckstücke im Wert von mehreren Millionen Euro sind da gestohlen worden. Die Täter hatten sich in den frühen Morgenstunden gewaltsam Zutritt zum Museum verschafft und trotz Alarmanlage alles aus den Vitrinen geräumt. Und bei Lotto 6 aus 45 liegen 4 Millionen Euro im Gewinntopf. Gestern hatte bei der Ziehung niemand alle 6 Richtigen getippt. Die lauten 13, 17, 21, 32, 33, 39 und die Zusatzzahl 42. Um den 4-fach-Jackpot gespielt wird am Mittwoch. Alle Angaben sind ohne Gewähr. Wechselhaft ist es heute mit einem Mix aus Wolken, stellenweise Regen und dazwischen auch Sonne. Der Wind, der ist auch recht lebhaft. Die Höchstwerte heute 22 bis 29 Grad. In Wien, da steht die gerade bei 19 Grad auf und in Innsbruck hat es 16 Grad.
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22: Gute Nachrichten gibt's von den Straßen. Es sind uns da keine Störungen gemeldet. Gute Fahrt.
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1: Und das hier ist jetzt eure Chance, munter zu werden. 3 Hits am Stück. Leichter wird's nimmer als mit so guten Songs. Damit einen schönen guten Morgen hier auf Energy.

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0: Letzte Schulwoche jetzt auch im Westen Österreichs. Ich glaube, ein paar sind ja schon neidisch auf den Osten, die sind schon in den Sommerferien. Wie war das bei dir früher? Hast du Zeugnisgeld gekriegt oder irgendein Goodie fürs abgeschlossene Semester?
1: Ich erinnere mich gerade dunkel dran, dass ich irgendwann einmal für jeden Einser an Zehner bekommen oder irgendwie so. Ja, ich habe nicht viel gekriegt.
0: An Zehner hast du gekriegt, oder was?
1: Religion.
0: Deine Eltern haben sich gesagt, das kommt uns am günstigsten,
1: das
0: so machen wir es.
1: Billig, ja. Ja, ich glaube, früher, das hat es gegeben, ja, voll.
0: Ist ein guter Deal. Ja. Sind deine Eltern gut ausgestiegen.
1: Das stimmt.
0: Schönen guten Morgen, genießt nochmal die letzte Schulwoche. Ich glaube nämlich, die ist eine chillige. Und wir starten gemeinsam rein in den Montag mit jeder Menge guter Musik.
1: Jetzt im Nachhinein komme ich drauf, meine Eltern haben mich beschissen. Ich kann es gar nicht anders sagen.

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1: Gratis Musik gibt es auch gleich. 3 Hits am Stück und immer die besten neuen Hits. Guten Morgen.
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19: Mit Annik Seidel. Schönen guten Morgen. Russische Cyberkriminelle, die sollen einem Medienbericht von gestern zufolge die Anmeldedaten britischer Regierungsbeamter gestohlen und sich Zugang zu deren E-Mail-Konten verschafft haben. Laut dem britischen Telegraph haben die Angreifer dabei eine Schwachstelle im Sicherheitssystem ausgenutzt und zuvor gestohlene Daten eingesetzt, um da Barrieren zum Schutz kritischer Infrastruktur zu umgehen. Dann soll heute die Verlängerung der staatlichen Gasreserve im Hauptausschuss des Nationalrats beschlossen werden. Die Regierung braucht dafür eine Zweidrittelmehrheit. Der Minister Hartmannsdorfer sieht Österreich bei den Füllständen gerade auf einem guten Weg, denn die Gasspeicher sind nach dem zuletzt harten Winter wieder zu 54% gut gefüllt. Und wir schauen noch zur Fußball-WM und da ist Mexiko jetzt raus. Die Co-Gastgeber haben heute früh gegen England 2:3 verloren und scheiden aus. Auch Brasilien fährt nach Hause nach einer 1:2 Niederlage gegen Norwegen. Die Norweger stehen damit zum allerersten Mal in einem WM-Viertelfinale. Wechselhaft ist es heute mit einem Mix aus Wolken, stellenweise Regen und dazwischen auch Sonnenschein. Auch der Wind ist lebhaft. Die Höchstwerte heute 22 bis 29 Grad. Gute Nachrichten noch von den Straßen. Es sind uns da noch keine Staus gemeldet. Gute Fahrt.

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1: Perfekt, auch zum Ferienstart verlosen wir einfach einmal einen richtig geilen Kurzurlaub für euch.
2: 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Einfach so für euch zum Entspannen.
1: Mhm. Muss man sich halt den Wochenrekord sichern bei Stadtland Energy. Die Christa hat jetzt am Montag einmal die Chance, den aufzustellen. Guten Morgen.
3: Hallo, guten Morgen.
1: So, liebe Christa, was kriegst du denn für einen Buchstaben? Schau mal.
2: Buchstaben D.
1: Ein weiches D wie Dora.
2: Genau, Christa, nicht nervös sein, okay? Deine 30 Sekunden starten ab jetzt. Beruf.
3: Dachdecker.
2: Name.
3: Dorli.
2: Kinderfreundliches Schimpfwort.
3: Dummkopf.
2: Farbe.
3: Weiter.
2: Etwas Schönes.
3: Weiter.
2: Körperteil.
3: Weiter.
2: Lebewesen.
3: Dackel.
2: Promi.
3: Doris Day.
2: Marke. Leider aus. Es waren viele Ds dabei in deinem Da-da-da.
3: Okay.
1: Wenn man einmal in diesem Weiter, in diesem Radl drin ist, dann wird es richtig schwierig. Ja. Es sind sich 5 Begriffe ausgegangen. Christa, ich finde für Montag voll stabil. Wir hoffen, dass es hält. Wenn nicht, bitte nicht ärgern. Wir spielen ein anderes Mal noch einmal, okay?
3: Alles gut.
2: Vielen lieben Dank.
1: Vielen Dank fürs Mitspielen. Das heißt, 5 Begriffe sind gesetzt. Das ist der Wochenrekord. Wer schafft mehr? Jetzt einfach eine WhatsApp-Nachricht schicken. 0676 60 60 70 1.
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0: Schönen guten Morgen am Montag. Wir sind David und Alina auf Energy.
1: Versteht's mich nicht falsch. Ja, es war ein schönes Wochenende. Ich war aber auch verletzt, eifersüchtig. Ich war auf Instagram am Wochenende und jede zweite Story, Grillerei da, Barbecue dort, Grillage im Garten.
0: Ist doch schön.
1: Nein, ich habe keinen Griller. Ich liebe Grillen.
0: Na gell.
1: Und es hat mich am Wochenende niemand zum Grillen eingeladen.
0: Jetzt
1: okay. Gönnen
0: wir sonst auch niemanden, weil
1: sicher,
0: die Alina keinen Griller hat.
1: Ich gönn's jedem. Ich hätte es halt auch gern selber gehabt.
0: Aha.
1: Aber, keine Sorge, ich habe einen Freund mit Griller. Ich habe ihm schon geschrieben, ich habe mich schon für heute Abend selber eingeladen. Das ist also alles unter Dach und Fach.
0: Du hast dich selber eingeladen.
1: Sicher.
0: Charmant.
1: Na, weil ich keinen Griller habe, dann darf ich mich wohl nur selber einladen bei Freunden mit Griller.

0: So kann er starten, der Tag. So kann er starten, die neue Woche. 6.56 Uhr. Schönen guten Morgen am Montag. David und Alina hier auf Energy.
1: Musik haben wir übrigens weiterhin sehr, sehr viel Gute an diesem Montag. Wir haben gleich 3 Hits am Stück. Und da ist einer dabei, auf den ich mich ganz besonders freue. Airplanes von B.O.B. Mm. Es ist eine kleine Hymne für euren Montagmorgen. Und natürlich sind immer die besten neuen Hits auch mit dabei. Alex Warren hat nämlich was Neues. Und das hören wir gleich.
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1: Es ist 7:01 und wir starten gut informiert in die neue Woche mit den Energy News und da Nick.
23: Guten Morgen.
1: Vor der Sommerpause, da startet der Nationalrat heute eine Marathonwoche. 5 Tage lang wird da diskutiert. Es geht um zahlreiche Gesetzesänderungen wie um ein Verbot von Einweg-E-Zigaretten und höheren Alkoholsteuern. Heute sind die Intervalle für die Pickerl-Überprüfung beim Auto dran. Bei Neuwagen soll es ja erst nach 4 Jahren stattfinden. Am Mittwoch folgt dann die große Budgetdebatte. Dann ist Frankreich schon wieder Opfer von Museumsdieben geworden. Wir erinnern uns ja noch an den spektakulären Juwelenraub im Louvre. Diesmal hat es das Lalique-Museum im Elsass getroffen. 20 Schmuckstücke sind hier im Wert von mehreren Millionen Euro gestohlen worden. Die Täter, die hatten sich da in den frühen Morgenstunden gewaltsam Zutritt zum Museum verschafft und trotz der Alarmanlage alles aus den Vitrinen geräumt.
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1: Für Mexiko ist die Fußball-WM vorbei. Der Co-Gastgeber verliert da heute früh gegen England 2:3. Auch Rekordweltmeister Brasilien ist raus. Das Team von Trainer Carlo Ancelotti scheitert im Achtelfinale an Norwegen mit 1:2. Superstar Erling Haaland schießt die Skandinavier da zur Sensation. Die Norweger, die stehen damit zum allerersten Mal in einem WM-Viertelfinale.
0: Das klingt ungefähr so übrigens.
1: Jetzt war ich sehr verwirrt. Macht Stimmung.
0: Das macht Stimmung, oder?
1: Das sogar am Montagmorgen, und das heißt was. Wir schauen kurz aufs Energy-Wetter. Da wird es heute in ganz Österreich wechselhaft. Auch Regen ist immer wieder mit dabei und die Temperaturen, die steigen heute auf maximal 29 Grad, eher 26.
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0: Ihr kommt zu spät, wenn ihr in Wien unterwegs seid, auf der Tangente, fahrt Richtung Vösendorf bei der Praterbrücke. Eine Viertelstunde dazu rechnen. Da wo es geht, gute Fahrt.
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0: Österreich ist also in den Sommerferien angekommen, aber du, liebe Alina, noch nicht. Ich habe nämlich hier eine kleine Challenge für dich.
1: Okay.
0: Ich möchte noch nicht zu viel verraten, aber ich habe hier ein Buch in der Hand. Ein Buch meiner 1,5-jährigen Nichte. Und sagen wir mal so, meine 1,5-jährige Nichte hat es lösen können.
1: Okay.
0: Kannst du es auch?
1: Hoffentlich schon.
0: Wir finden es heraus in 10 Minuten hier auf Energy.
1: Davor gibt es jede Menge gute Musik zum Aufstehen. In der nächsten Viertelstunde zum Beispiel eine brandneue Nummer von Calvin Harris. Aber das hier, das sind jetzt 3 Hits am Stück mit immer den besten neuen Hits von Tampa City.

0: Alina, ja. Ich habe jetzt eine Challenge für dich. Und falls du die nicht schaffen solltest, bist du offiziell doofer als meine eineinhalbjährige Nichte. Ist dir das klar?
1: Der Druck ist da.

0: Gestern habe ich meine 1,5-jährige Nichte wieder gesehen und es ist Wahnsinn, was die schon kann. Die kann mittlerweile sagen Mama, Dada und ja.
1: Gut, das kann ich auch.
0: Wir finden es gleich heraus, okay?
1: Gratuliere.
0: Sie liest auch gerade ein tolles Buch, so ein Kinderbuch.
1: Ja.
0: Und Eltern kennen das sicher, das sind so dicke Bücher, die Soundeffekte machen, wenn man irgendwo reindrückt.
1: Aha.
0: Warum haben wir als Erwachsene aufgehört, so zu lesen. Solche Literatur zu konsumieren? Das ist großartig. Pass auf, Alina.
1: Ich habe irgendwie jetzt gerade Druck, weil ich konkurriere mit einer 1,5-Jährigen. Okay?
0: Ja. Pass auf. Da ist jetzt so ein Knopf, da werde ich jetzt gleich drauf drücken. Und dann kommen random Tiergeräusche.
1: Okay.
0: Ich kann nicht steuern, welches, das ist random.
1: Okay.
0: Ja? Und du musst herausfinden, welches Tier das ist. Okay. Bist du bereit für diese Challenge?
1: Ja.
0: Okay, so warte, ich muss den Lautsprecher von dem Buch zum Mikrofon halten. Ready?
1: Ja. Gelsen?
0: Naja, was ist ein bisschen kindergerechter als Gelsen, die auch so ein Geräusch machen?
1: Mücken?
0: Bienen!
1: Bienen!
0: So, 1-0 für meine Nichte. Weiter geht's.
1: Eule.
0: Das ist eine Eule,
1: ja.
0: Gut. Okay. Magst du noch eins?
1: Ja.
0: Okay, und die
1: gib mir noch eins.
0: Eule hört gar nicht mehr auf. So, warte.
1: Ein Vogel.
0: Das sind Vögel.
1: Wow.
0: So, jetzt will ich wissen, wie weit ich es treiben kann. Also sind wieder die Bienen, dann wieder die Eule. Was ist das?
1: Was ist das jetzt für klassische Musik dazwischen?
0: Da kommen manchmal so Musikstücke dazu.
1: Was war das letzte?
0: Das waren Mäuse.
1: Ah, lieb.
0: Du hast dich gut geschlagen, muss ich sagen.
1: Ja, danke, hoffentlich.
0: Besser als erwartet.

0: Montag, 7.20 Uhr. Einen schönen guten Morgen. Wir sind David und Alina auf Energy.
1: Ich sag's dir, David, die beste Investition meines Lebens war dieses Moped, das ich mir letztes Jahr gekauft habe. Am Wochenende, ich fahre durch Wien, sonniges Wetter und ich fühle mich einfach wie der Hauptcharakter in irgendeiner romantischen Komödie. Was es ist.
0: Sehr schön.
1: Es ist ein Traum und damit auch kleiner Reminder. Vielleicht hat ja wer von euch auch so ein verstaubtes Moped nur irgendwo in der Garage stehen. Vielleicht diesmal nicht das Auto nehmen, sondern mit dem Moped in die Arbeit fahren. Es ist einfach herrlich. Und damit schönen guten Morgen am Montag. Wir haben immer die besten neuen Hits für euch auf Energy. Es ist 7.21 Uhr.

0: Alina, du kennst mich, ich kann mit so Gossip und Stars und Sternchen-News eigentlich überhaupt nichts anfangen. Mhm. Aber wenn es um Taylor Swift geht, da werde ich schon ein bisschen hellhörig und jetzt am Wochenende ganz, ganz viele Infos geleakt, sage ich jetzt einmal, zur großen Hochzeit von Taylor Swift. Ich habe mal alle Gerüchte der Welt zusammengetragen und gebe sie euch weiter in 20 Minuten hier auf Energy.
1: Und ich habe ungefähr den geilsten Song ausgewählt und für euch reingepackt in 3 jetzt am Stück, nämlich Britney Spears und Toxic.
0: Ja, das ist halt.
1: Ein Energy Original zusammen mit der neuen von J-Lo und David Guetta. Gibt's gleich.
0: Guten Morgen.
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1: Einen schönen guten Morgen am Montag. Gleich mit 3 Hits am Stück, aber davor die Energy News um 7.30 Uhr mit der Anni. Guten Morgen. Heute findet der erste Aufnahmetest für das Masterstudium Psychotherapie statt. Über 1200 Bewerber treten da an, um einen der 500 öffentlich finanzierten Studienplätze für insgesamt 7 Studienstandorte in Österreich zu ergattern. Alleine in Wien haben sich 10-mal so viele Bewerber angemeldet, wie es verfügbare Plätze gibt. Der neue Master ist ja Teil einer Reform der Psychotherapie-Ausbildung. Bisher gab es die Ausbildung nur an privaten Unis. Ein stark betrunkener Bergsteiger, der hat am Wochenende auf der Drachenwand am Mondsee für einen Rettungseinsatz gesorgt. Der 57-jährige Vorarlberger ist da am Gipfel herumgestolpert. Es war da schon seine 3. Klettertour an dem Tag. Ein anderer Wanderer hat die Bergrettung alarmiert und die hat den Besoffenen ins Tal gebracht. Und das geplante Comeback von Uber Eats in Österreich, das ist mal geplatzt. Der Konzern hat den Neustart seines Essenslieferdienstes bei uns gestoppt. Grund dafür ist, dass das Unternehmen den deutschen Konkurrenten Delivery Hero übernehmen will und deshalb liegen die Pläne in 5 europäischen Ländern mal auf Eis. Das Wetter wird heute wechselhaft und die Temperaturen nicht ganz so arg sommerlich. 24 Grad maximal in Linz, 25 in Wien und 26 werden es bei euch in Innsbruck.
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2: Energy-Verkehr, der längste Stau ist in Wien. Tangente, Fahrt Richtung Vösendorf. Ihr verliert eine Viertelstunde eurer Zeit.
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2: 3 Hits am Stück gibt's jetzt. Ed Sheeran, Britney Spears und das ist J-Lo mit David Guetta. Schönen guten Morgen.

0: gleich mal eine Warnung. Wir verlassen jetzt den festen Bereich der Tatsachen und begeben uns in Gerüchte.
1: Gerüchteküche quasi wird jetzt eröffnet.
0: Schönen guten Morgen, 7.41 Uhr. Hier ist Energy, wir sind David und Alina. Und Taylor Swift ist ja mittlerweile verheiratet.
1: Ja.
0: Oder ist sie da? Ja, sie ist es.
1: Ja, okay. Also das Internet war voll davon, sie muss wirklich verheiratet sein, ja.
0: Pass auf. Hat, glaube ich, eh jeder mitbekommen. Große Party, Madison Square Garden, 1000 Gäste. Mhm. Mittlerweile ist aber durchgesickert. Das war offensichtlich gar nicht die eigentliche Hochzeit, sondern nur die Hochzeitsfeier.
1: Okay.
0: Okay, soweit so gut.
1: Mit 1000 Leuten.
0: Angeblich hat die Trauung durchgeführt Adam Sandler.
1: Was?
0: Random as fuck, oder?
1: Ja.
0: Aber okay.
1: Wäre auch nicht meine erste Wahl.
0: Nein, aber gut, eigentlich nicht, aber die müssen sich irgendwie nahestehen. Viele prominente Gäste waren dort, aber viel wichtiger, wer nicht dort war. Blake Lively und Ryan Reynolds, die eigentlich Besties sind mit Taylor Swift, sind ganz woanders gesichtet worden an diesem Tag. Waren offenbar nicht da, die dürften über Kreuz sein. Wie Hund und Katze.
1: Ich muss sagen, ich habe davon echt gar nichts mitbekommen, diese Gerüchte. Und ich bin okay damit.
0: Ja.
1: Aber danke, dass du es uns jetzt abgedatet hast.
0: Ich glaube, man kann weiterleben. Ja. Taylor Swift hat übrigens auch gesungen, offenbar bei ihrer eigenen Hochzeit. Ja, ist auch so.
1: Unangenehm.
0: Ja, ein bisschen. Ja. Hier auf Energy darf sie das.

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2: Kleiner Motivationsboost am Montag. Wenn Norwegen Brasilien aus der WM raushaut, dann ist alles möglich. Ab jetzt ist alles möglich, Alina.
3: Ein gesetzloser Raum, meinst du?
2: Ich glaube, man kann jetzt wirklich riskieren heute. Man kann einfach zum Chef gehen und sagen, hey, Gehaltserhöhung.
3: Weil
2: wurscht, ist egal. Vielleicht doch lieber nicht. 7.57 Uhr, schönen guten Morgen.
3: Schönen guten Morgen am Montag. Ja, letzte Schulwoche für den Rest Österreichs, wie ich ihn liebevoll nenne. Gleich haben wir jede Menge feine Musik für euch. Harry Styles zum Beispiel mit einem brandneuen Song, gleich hier auf Energy. Immer die besten neuen Hits.
2: Guten Morgen.
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3: Nicht vergessen, ab 9 Uhr gibt's wieder stündlich 40 Minuten Hits nonstop. Jetzt aber erstmal eine Minute nach 8. Schönen guten Morgen mit den Energy News.
16: Guten Morgen. Wer jetzt ein neues Auto kauft, da gelten ab morgen neue Sicherheitsvorschriften. In der EU werden dann 4 zusätzliche Assistenzsysteme in Neuwagen verpflichtend, zusätzlich zu den schon bestehenden. Hinzu kommt da ab morgen ein Notbremsassistent, der auch Fußgänger oder Radfahrer erkennt, ein Ablenkungs- und Konzentrationswarner, ein Spurhalteassistent im Notfall und ein verbesserter Aufprallschutz für den Kopf. Dann startet heute die umstrittene Stierhatz von Pamplona. Das neuntägige Fest in Nordspanien ruft ja jedes Jahr Tierschützer auf den Plan, die daran keine Tradition finden, sondern Tierquälerei. Junge Männer versuchen da ja Stieren davonzulaufen, die durch enge Gassen rennen. Und oft kommt es da zu schweren Verletzungen bei Mensch und Tier.
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16: Für Mexiko ist die Fußball-WM vorbei. Der Co-Gastgeber verliert da heute früh gegen England 2:3. Auch Rekordweltmeister Brasilien ist raus. Das Team von Trainer Carlo Ancelotti scheitert im Achtelfinale an Norwegen mit 1:2. Superstar Erling Haaland schießt da die Skandinavier zur Sensation. Die Norweger stehen damit nämlich zum ersten Mal in einem WM-Viertelfinale. Und heute Abend geht's dann weiter mit Portugal gegen Spanien.
3: Wechselhaftes Wetter heute. Wolken, Sonne, Regen wechseln sich da ab. Die Temperaturen 23 Grad in Salzburg, 25 in Wien und bis zu 26 bei euch in Innsbruck.
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2: Energy-Verkehr, da hat sich nicht viel getan in Wien. Auf der Tangente in Fahrt Richtung Vösendorf abschnittsweise immer noch eine Viertelstunde draufrechnen. Gute Fahrt!
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2: Ich habe mal gedacht, ich erzähle der Alina einfach, was ich am Samstagabend gemacht habe.
3: Ja.
2: Ich habe es bereut, ich bin gleich einmal als Volltrottel bezeichnet worden.
3: Niemand macht sowas.
2: Das muss man wenn so machen. Aber gut, ich erzähle euch die ganze Geschichte gleich in 10 Minuten, weil ich brauche eure Meinung zu dem Thema und nicht deine Meinung.
3: Schönen guten Morgen an einem sehr angenehmen, kühlen Montagmorgen, muss man sagen. Und mit einem Song, der genau danach klingt. American Girls von Harry Styles jetzt hier in 3 Hits am Stück.

0: Ich finde ja, Horrorfilme haben so eine eigene Faszination.
1: Ja.
0: Es ist eine Hassliebe. Einerseits denke ich mal, warum soll ich Geld für irgendwas bezahlen, dass ich noch mehr Angst habe im Leben?

0: Leben. Aber andererseits auch dieser Reiz, sich zu erschrecken, das hat irgendwie was, oder?
1: Oh, ich habe überhaupt keinen Reiz dran.
0: Schönen guten Morgen, 8.12 Uhr, hier ist Energy. Samstagabend. Ich bin alleine. Meine Freundin ist nicht da, weil die hasst solche Filme. Und ich scroll so durch Netflix, Amazon Prime, HBO Max und bleib auf einmal kleben auf einem Film, der vor kurzem erst im Kino war. Lee Cronins Die Mumie.
1: Gott.
0: Und ich habe mir gedacht, weißt du was? Das mache ich jetzt, weil es ist dunkel und ich bin allein. Und genau so muss man sich auch einen Horrorfilm anschauen. Alles andere ist Cheaten.
1: Ich finde, man muss sich selber schon ein bisschen hassen, wenn man das macht.
0: Oh ja.
1: Ich würde mir im Leben niemals einen Horrorfilm anschauen, wenn ich alleine bin.
0: Aber dann das wirkt
1: so
0: er ja
1: dumm.
0: Erst.
1: Wenn
0: du dich wo anhalten kannst oder wenn die Sonne scheint, dann kannst du da gleich die Gummibärenbande anschauen.
1: Glaub mal, ich könnte mir in einem Raum mit 2000 Leuten anschauen und es wird noch, also ja. Es hätte noch dieselbe Wirkung. Wer macht sowas? Ich finde, es gibt mir ein bisschen Red Flag.
0: Okay. Weißt du, was das Ergebnis war von dieser Erfahrung? Ich habe nach 20 Minuten Abdrehen.
1: Na klar.
0: Ich war nicht stark genug für diesen Film.

0: Schönen guten Morgen am 6. Juli. Der Osten Österreichs ist schön in Sommerferien. Der Rest folgt dann diesen Freitag. Und nach diesem letzten Schultag, ich weiß nicht, ob es bei dir früher auch so war, aber da hat es ja immer irgendwelche Specials gegeben, wenn du dein Zeugnis wohin mitnimmst.
1: Ja.
0: Früher, was das so, kriegst du irgendein kleines Goodie oder ein gratis Eis.
1: Ja.
0: Gestern bin ich durch Wien spaziert und habe ein kleines Schild gesehen an einem Eisladen. Wer sein Zeugnis mitbringt, kriegt eine Kugel Eis um einen Sonderpreis von 1,50 Euro. Und ich habe mir gedacht, ernsthaft?
1: What?
0: Ist die Magie so verloren gegangen?
1: Oder ist Eis so teuer geworden mittlerweile?
0: Inflation. Was soll das? Können wir bitte zumindest eine Kugel Eis noch herschenken? Danke. Schönen guten Morgen am Montag, hier ist Energy.

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0: Einen schönen guten Morgen am Montag. Wie schauen wir aus? Es ist kühl, es gibt keine Ausreden, dass man irgendwie sagt, das Hirn funktioniert bei der Hitze nicht. Spielt's doch einfach mit. Wir haben wieder Stadtland Energy, die 30 spannendsten Sekunden des Morgens. Da muss man sich ein bisschen anstrengen, aber es warten halt auch nice Preise auf euch. Diesmal sogar ein Thermenurlaub. Also schickt jetzt Stadtland Energy an die 0676 60 60 70 1.
1: Schau Paul gleich dabei, Benson Boone und Shakira, alle gleich hier in drei Hits am Stück mit immer den besten neuen Hits. Guten Morgen.
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0: Shakira macht gleich Stimmung in drei Hits am Stück. Es ist 8.30 Uhr und wir starten rein mit den Energy News. Und dann, Nick, guten Morgen.
17: Ja, eine Marathonwoche, die legt der Nationalrat da jetzt hin. Vor der Sommerpause nämlich wird die nächsten 5 Tage lang diskutiert. Da geht es um zahlreiche Gesetzesänderungen, wie um ein Verbot von Einweg-E-Zigaretten und höhere Alkoholsteuern. Heute geht es um die neuen Intervalle für die Pickerl-Überprüfung beim Auto. Bei Neuwagen soll die erste ja erst nach 4 Jahren stattfinden. Nach einer Hausexplosion in Wien wird jetzt gegen den Eigentümer ermittelt. Das ist ein 93-jähriger Mann. Er soll am Wochenende in Wien-Floridsdorf die Gasexplosion in dem Haus verursacht haben und das mutwillig. Das Einfamilienhaus ist dadurch komplett zerstört und angrenzende Häuser beschädigt worden. Der 93-jährige, der liegt auf der Intensivstation. Die Hintergründe in dem Fall, die werden noch ermittelt. Und wie oft wechselt ihr eigentlich eure Bettwäsche? Experten raten da zu einem 2-Wochen-Rhythmus. Wer zu viel schwitzt oder in besonders heißen Nächten und wer auch gerne nackt schläft, der sollte das Bettzeug aber jede Woche wechseln, denn darin sammeln sich Schweiß und Hautschüppchen und damit auch Milben und die können für Allergien und Atembeschwerden sorgen.
0: Stellt eurem Freundeskreis mal die Frage, ihr werdet schockiert sein. Da gibt es bei mir Leute, die wechseln das einmal im Quartal. Oh mein Gott. Spätestens alle 3 Wochen muss man das wechseln. Spätestens. Und ich habe an deinem Blick gesehen, David, dass du das nicht so oft wechselst. Wäh.
1: Das Wetter.
0: Das sagst du zu deiner Verteidigung wirklich?
1: Ja.
0: Na gut, wechselhaft wird es heute. Regnerisch, teilweise auch sonnig. Die Temperaturen dazu 23 Grad bei euch in Salzburg, 25 in Wien und bis zu 26 werden es in Innsbruck.
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1: Energy Verkehr, ihr verliert eine Viertelstunde in Wien auf der Tangente in Fahrtrichtung Vösendorf. Da wo es geht, gute Fahrt. Gleich mit den 30 spannendsten Sekunden des Morgens. Stadtland Energy spielen wir gleich davor. 3 Hits am Stück. Und hier ist Shakira auf Energy.

0: perfekt auch zum Ferienstart, verlosen wir einfach einmal einen richtig geilen Kurzurlaub für euch.
1: Genau, eine Nacht in der Therme Lindau in Melbos Home. Einfach so für euch zum Entspannen.
0: Mhm. Muss man sich halt den Wochenrekord sichern bei Stadtland Energy. Die Christa hat jetzt am Montag einmal die Chance, den aufzustellen. Guten Morgen.
2: Hallo, guten Morgen.
0: So, liebe Christa, was kriegst du denn für einen Buchstaben? Schau mal.
1: Buchstaben D.
0: Ein weiches D wie Dora.
1: Genau, Christa, nicht nervös sein, okay? Deine 30 Sekunden starten ab jetzt. Beruf.
2: Dachdecker.
1: Name.
2: Dorli.
1: Kinderfreundliches Schimpfwort.
2: Dummkopf.
1: Farbe.
2: Weiter.
1: Etwas Schönes.
2: Weiter.
1: Körperteil.
2: Weiter.
1: Lebewesen.
2: Dackel.
1: Promi.
2: Doris Day.
1: Marke. Leider aus. Es waren viele Ds dabei in deinem Da-da-da.
2: Okay.
0: Wenn man einmal in diesem diesem Radl drin ist, dann wird es richtig schwierig. Ja. Es sind sich 5 Begriffe ausgegangen. Christa, ich finde für Montag voll stabil. Wir hoffen, dass es hält. Wenn nicht, bitte nicht ärgern. Wir spielen ein anderes Mal noch einmal, okay?
2: Alles gut.
1: Vielen lieben Dank.
0: Vielen Dank fürs Mitspielen. Das heißt, 5 Begriffe sind gesetzt. Das ist der Wochenrekord. Wer schafft mehr? Jetzt einfach eine WhatsApp-Nachricht schicken. 0676 60 60 70 1.
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0: Ich meine, hast du es gestern eh mitbekommen?
1: Na, was?
0: Was war denn gestern in Silverstone Formel 1? Wer hat denn da gewonnen?
1: Woher sollte ich das wissen?
0: Dein Boyfriend?
1: Nein, Charles Leclerc
0: hat gestern in Silverstone gewonnen.
1: Gratuliere an ihn, na, habe ich nicht mitbekommen.
0: Kurze Frage, was bist du eigentlich für ein Charles Leclerc-Fan, wenn du das nicht mitbekommst?
1: David, sorry, wenn es 30 Grad hat und schönes Wetter ist, habe ich was Besseres zu tun, als Formel 1 zu schauen.
0: Die Frage ist nur, was ist schöner, das Wetter draußen oder Charles Leclerc?
1: Der Punkt geht an dich.

0: 8.56 Uhr, Zeit für die längste Playlist im österreichischen Radio. Die gibt's halt nur hier bei Energy. Ich suche mir zwei Highlights raus, okay?
1: Mach das.
0: Ich habe mich entschieden für Coldplay, A Sky Full of Stars.
1: Eine Hymne.
0: Ich meine, da schlägt jedes Herz einfach höher. Und was mir auch sehr gut gefallen, natürlich Taylor Swift mit der Fate of Ophelia. Großartige Nummer gleich hier.
1: Und wenn wir schon über Herzen reden, die höher schlagen, müssen wir auch darüber reden, dass Shawn Mendes gleich in der Playlist ist.
0: Ah, ja.
1: Also macht euch einen Kaffee und wir starten gleich mit 40 Minuten Hits nonstop.
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1: Olivia Rodrigo hat ein neues Album mit so vielen guten neuen Songs. Einer davon gleich mit dabei in 40 Minuten Hits nonstop. Jetzt aber erstmal die Energy News um 9.
15: Guten Morgen. Die Fußball-WM, die bekommt gerade einen politischen Touch. Für Aufregung sorgt da eine aufgehobene Rotsperre gegen den US-Stürmer Follerin Balog. So.
1: Was für ein Name auch, bitte.
15: Noch dazu US-Stürmer, sorry. Er war eigentlich im Spiel gegen Bosnien-Herzegowina nach einem Foul vom Platz geflogen und müsste damit im nächsten Match pausieren. Doch die FIFA hat die Sperre aufgehoben. Offenbar hat er nämlich Donald Trump beim Fußballverband interveniert. Der US-Torjäger darf morgen also gegen Belgien antreten, was beim Gegner für Empörung sorgt. Dann findet heute der erste Aufnahmetest für das Masterstudium Psychotherapie statt. Über 1200 Bewerber treten an, um einen der 500 öffentlich finanzierten Studienplätze zu ergattern. Allein in Wien haben sich aber 10-mal so viele Bewerber angemeldet, wie es verfügbare Plätze gibt. Der neue Master, der ist ja Teil einer Reform der Psychotherapie-Ausbildung. Bisher gab es die Ausbildung nur an privaten Unis. Und zum Schluss noch ein Blick zu Lotto 6 aus 45. Da liegen jetzt 4 Millionen Euro im Gewinntopf. Gestern hatte da bei der Ziehung niemand alle 6 richtigen getippt. Und die lauten 13, 17, 21, 32, 33, 39 und die Zusatzzahl 42. Um den Vierfach-Jackpot gespielt wird am Mittwoch. Alle Angaben sind ohne Gewähr.
1: Bevor es morgen am Dienstag wieder sommerliche Temperaturen und jede Menge Sonnenschein gibt, ist es heute aber wechselhaft mit Maximaltemperaturen von bis zu 26 Grad im Großteil Österreichs.
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0: Unter Energy Verkehr immer noch eine Viertelstunde Zeitverlust in Wien. Tangente Fahrtrichtung Vösendorf, da wo es geht. Gute Fahrt.
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0: Ah, Ferien haben begonnen, zumindest im Osten von Österreich. Im Westen dauert es noch eine Woche. Ich glaube, die Urlaubszeit geht jetzt auch los. Es ist einfach alles angerichtet für gute Laune, hätte ich mal gesagt.
1: Ja, die Sterne stehen gut. Jetzt mit 40 Minuten Hits nonstop. Shawn Mendes ist mit dabei. Coldplay mit einer Meganummer. Und Olivia Rodrigo. Die hört's ja jetzt mit Drop Dead. Immer die besten neuen Hits hier auf Energy.

0: Camila Cabello und Shawn Mendes mit dabei in 40 Minuten Hits nonstop. Und als Fangirl bin ich jetzt schon zufrieden, weißt? Für mich waren die 40 Minuten jetzt schon Bombe. Alles, was jetzt kommt, ist nur eine Zugabe.
1: Ich finde, es wird sogar noch besser. Taylor Swift ist gleich dabei. Macklemore mit einem absoluten Energy Original. Und das ist jetzt ein hochemotionaler Song von Louis Capaldi hier auf Energy.

0: Das ist die unfassbar geile Stimme von Ray Dalton. Hier mittendrin in 40 Minuten Hits nonstop auf Energy. 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
1: Schönen guten Morgen am Montag. Wir sind mittendrin in 40 Minuten Hits nonstop. Lady Gaga gleich mit dabei mit Just Dance und natürlich immer die besten neuen Hits. Und die kommen jetzt von Bella Kay.

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1: Weißt du, gestern Abend sitze ich vorm Fernseher und denke mir, ach komm, schau dir dieses Fußballmatch an. Norwegen gegen Brasilien. Mhm. Nach der Halbzeit 0:0 habe ich mir gedacht, ach komm bitte, du musst jetzt ins Bett. Das gibt's einfach nicht.
2: Ah, das ist der größte Fehler.
1: Ja.
2: Weil dann wird's gut.
1: Genau so ist es nämlich, ja. Die schießen keine Tore 45 Minuten lang, dann gehst du ins Bett und auf einmal höre ich aus Amerika rüberhallen. Haut einfach Norwegen, die Fußballnation Brasilien, raus. Und ich hab's nicht gesehen.
2: Du hast friedlich geschlafen in der Zwischenzeit.
1: Ja, genau. Ich habe die Erschütterung aber gespürt. Hey, ich muss jetzt dazu sagen, jetzt wo Österreich raus ist, ich bin jetzt offiziell Norwegen-Fan. Wollte ich nur kurz sagen.
2: Ich bin offiziell nicht mehr interessiert an der WM jetzt.
1: Okay. Für alle, die es noch interessiert, Norwegen jetzt im Viertelfinale und zwar gegen England am Samstag um 23 Uhr. Ich glaube, das wird geil.
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0: Montag, die neue Arbeitswoche beginnt gleich wie gewohnt mit 40 Minuten jetzt nonstop. Energy.
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0: Und damit wir up to date in diese neue Arbeitswoche starten, gibt's die Annik. Hier sind die Energy News um Punkt 10 Uhr.
10: Schönen Vormittag. Ja, die Fußball-WM, die hat jetzt einen politischen Touch bekommen. Für Aufregung sorgt da nämlich eine aufgehobene Rotsperre gegen den US-Stürmer Folarin Balogun. Er war eigentlich im Spiel gegen Bosnien-Herzegowina nach einem Foul vom Platz geflogen und müsste im nächsten Match pausieren. Doch die Sperre ist aufgehoben worden, weil offenbar Donald Trump da beim FIFA-Präsidenten angerufen hat. Der US-Torjäger darf also morgen gegen Belgien antreten, was beim Gegner natürlich für Empörung sorgt. Dann startet heute die umstrittene Stierhatz von Pamploma. Das neuntägige Fest in Nordspanien ruft ja jedes Jahr Tierschützer auf den Plan, die daran keine Tradition finden können, sondern Tierquälerei. Junge Männer versuchen da Stieren davonzulaufen, die durch enge Gassen rennen und oft kommt es da zu schweren Verletzungen und das bei Mensch und Tier. Und das geplante Comeback von Uber Eats in Österreich, das ist geplatzt. Der Konzern hat den Neustart seines Essenslieferdienstes bei uns mal gestoppt. Grund dafür ist, dass das Unternehmen den deutschen Konkurrenten Delivery Hero übernehmen will und deshalb liegen die Pläne bei uns mal auf Eis.
0: Da könnte man jetzt tatsächlich über vieles diskutieren, über Stierlaufen, über Fußball und FIFA und Trump. Aber nein, wir konzentrieren uns mal aufs Energy-Wetter. Danke, Herr Nick. Es ist noch angenehm, bevor vielleicht bald mal wieder eine Hitzewelle auf uns zukommt. Aber aktuell sind es mal 17 Grad in Innsbruck oder auch in Salzburg, 21 in Wien und bis zu 29 kann es heute noch in Österreich vereinzelt geben.
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0: Ihr könnt im Büro diskutieren, wir schauen weiter zum Energy-Verkehr. 40 Minuten dauert es länger und das ist der längste Stau damit. Auf der A13, auf der Brenner Autobahn, es gibt nämlich Bauarbeiten in Fahrtrichtung Italien zwischen Matrei-Steinach und Brenner Nord. 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
0: Der 6. Juli. Klingt nach Sommer, aber erstmal ist es ein Montag mit Arbeit, aber auch mit 40 Minuten Hitze nonstop, also gehen wir's an. Kevin Bittenschaff hier, guten Morgen an alle Langschläfer, schönen Vormittag an den Rest mit J-Lo und David Kett.

10.14 Uhr. Wer hat sich den Vorverkauf für GTA 6 gegönnt? Ja, eins ist fix, Apathie gibt's vor GTA 6. Mittlerweile 10.15 Uhr. Herzlich willkommen am Montagvormittag mit Energy.

Produktionsprobleme mit Sicherheitsbedenken. Ein paar Konzerte, nämlich drei an der Zahl, mussten verschoben werden von Ariana Grande. Bei uns gibt es keine Verzögerung. Bei uns gibt sie jetzt direkt zu euch. Die neue Single, Hate That I Made You Love Me, auf NRJ.

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0: Dann holen wir uns mal wieder ein Update. Die Energy News gleich mit dem Wetter- und Verkehr-Mix in nicht ganz 4 Minuten.
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0: Hören wir mal rein, was es Neues gibt. Lieber Nick, hier sind die Energy News mit dir.
15: Ja, für einen feinen Vormittag. Wer jetzt ein neues Auto kauft, da gelten ab morgen neue Sicherheitsvorschriften. In der EU werden dann 4 neue Assistenzsysteme in Neuwagen verpflichtend, zusätzlich zu den schon bestehenden. Hinzu kommt ab morgen ein Notbremsassistent, der auch Fußgänger oder Radfahrer erkennt. Ein Ablenkungs- und Konzentrationswarner, der reagiert auch aufs Handy am Steuer. Ein Spurhalteassistent im Notfall und ein verbesserter Aufprallschutz für den Kopf. Dann hat es da vor dem Start des NATO-Gipfels morgen in der Türkei erneut Festnahmen gegeben. Mehrere Journalisten und Menschenrechtsaktivisten, die sind da in Ankara verhaftet worden. Vermutet wird, dass die Festnahmen dazu dienen, Demokraten und auch die Presse einzuschüchtern. Die Opposition, die kritisiert deshalb Präsident Erdogan scharf. Und wie oft wechselt ihr eigentlich eure Bettwäsche? Experten raten zu einem 2-Wochen-Rhythmus. Wer aber viel schwitzt und gerne auch nackt schläft, der sollte das Bettzeug sogar jede Woche wechseln, denn darin sammeln sich Schweiß und Hautschüppchen und damit auch Milben im Bett und die können für Allergien und Atembeschwerden sorgen.
10: Zumindest haben wir in den letzten Nächten nicht so viel geschwitzt. Aber es wird wieder heiß mit bis zu 29 Grad, auch heute schon wieder, zwischen 19 und 29 Grad. 17 aktuell in Salzburg, 24 in Wien und 22 Sekunden aktuell in Graz.
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10: Der Energyverkehr mit dem längsten Stau auf der 13 auf der Brenner-Autobahn. Eine Dreiviertelstunde länger dauert es aufgrund von Bauarbeiten in Fahrtrichtung Italien zwischen Schönberg-Stubaital und Brenner-Nord.
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10: WM-Übersee ist, wenn du um 5 Uhr morgens schlafen gehst, aber um 8.30 Uhr wieder aufstehen musst. Ich bin so müde. Aber ihr vielleicht auch. Also, rudern wir gemeinsam wie die Norweger. Willkommen am Montag mit 40 Minuten Hits nonstop und mit Shakira und Burna Boy. Die, die.

Er hat viel Kritik einstecken müssen für seine Konzerte, Harry Styles. Aber mittlerweile sehe ich auch online sehr viel positives Feedback, weil er doch auch seine Stimme wiedergefunden hat anscheinend. Müssen die Hardcore-Fans beurteilen. Weiter geht's mit Olivia Rodrigo. Auch die hat so viele Fans dazu gewonnen. Und kein Wunder, hier ist ihre neueste Hitsingle, Drop Dead.

Was also wirklich der Madison Square Garden? Spannend. Also dann doch New York City und 1000 Hochzeitsgäste bei Taylor Swift und Travis Kelce. Unter anderem mit Brad Pitt, mit so vielen Topstars. Wohin? Also da kann man gar nicht aufhören zu schauen. Aber vor allem mit Taylor Swift, die ja gesagt hat.

0: Ich sage euch, langsam werde ich nervös. Ich hoffe, ich kann heute screamen und shouten. Wird das heute das letzte WM-Spiel, vielleicht sogar das letzte Länderspiel von Cristiano Ronaldo? Ich hoffe nicht. Für Portugal geht es heute um 21 Uhr gegen Lamine Yamal und Spanien. Bleibt noch ein bisschen Zeit für die besten neuen Hits. Gleich geht's weiter.
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15: Na dann mal schauen, ob nur geredet wird oder auch was beschlossen wird. Hier sind die Energy News um Punkt 12 Uhr mit Delina.
8: Hallo. Ja, es ist Marathonwoche im Nationalrat. 5 Tage lang wird getagt. Zu Beginn geht es unter anderem um das Verbot von Einweg-E-Zigaretten und die 2 neuen Schulfächer Medien und Demokratie sowie Informatik und KI. Ab Mittwoch liegt der Fokus dann am Doppelbudget für nächstes und übernächstes Jahr. Am Freitag soll es beschlossen werden. Grüne und FPÖ haben schon gemeint, dass sie dagegen stimmen wollen. Dann wird nach der Gasexplosion in Wien-Floridsdorf jetzt gegen den 93-jährigen Bewohner ermittelt. Der soll die Explosion absichtlich ausgelöst haben. Im Hintergrund hat es offenbar einen jahrelangen Streit über Wohnrechte gegeben. Der Tatverdächtige kann aber noch nicht befragt werden. Er liegt im künstlichen Tiefschlaf. Das Haus, das ist völlig zerstört. Mehrere Anrainer sind verletzt.
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8: Bei der Fußball-WM stehen heute die nächsten Achtelfinalspiele an. Portugal gegen Spanien um 21 Uhr und dann um 2 Uhr früh USA gegen Belgien. Bei den USA kann Stürmer Balogun, der eigentlich gesperrt war, jetzt doch spielen. Seine rote Karte aus dem Bosnien-Match wurde überraschend aufgehoben. Angeblich soll US-Präsident Trump selbst deswegen bei der FIFA angerufen haben.
4: Das ist alles. So eine Mafia, es ist wirklich lächerlich. 12:01 das Energy-Wetter. Wir schauen zu den Wolken und zu dem Wind, der da draußen mal stattfindet. 22 Grad dazu in Graz, 25 immerhin in Wien und 18 in Innsbruck.
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4: Nicht nur deutliche Abkühlung, sondern auch Stau. Es gibt den längsten Stau auf der A12 Hinterlautobahn. In Fahrtrichtung Arlberg vor dem Grenzübergang Kufstein-Kiefersfelden gibt es Polizeikontrollen und 30 Minuten Wartezeit.
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4: 11 Konzerte in Folge im Londoner Wembley. Neuer Rekord, damit sogar Coldplay überholt. Harry Styles schreibt Geschichte und hat jetzt gleich auch noch einen Auftritt auf unserer Bühne. 40 Minuten jetzt nonstop, gleich mit American Girls und davor Calvin Harris oder auch Tampa City. 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

Die Briten haben die beste Pizza, geführt von einem Italiener natürlich, hat der Gastroguide 50 Top Pizza jetzt so gewählt. Die Via Toledo in Wien hat es auch wieder in die Top 10 geschafft, aber egal ob Pizza oder was anderes, Mahlzeit mit dem besten neuen Hits hier auf Energy mit J-Lo und David Guetta.

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0: Willkommen am Montag. Zurück aus dem Wochenende. Manche waren am Donauinselfest, andere bei einer Hochzeit. Ich hatte einen Salzburg-Kurztrip, so eine wunderschöne Stadt. Wahnsinn. Und die ganzen Seen herum, das ist echt irre. Ein Träumele. Weniger Traum auf das Wetter heute. Einen Überblick gibt's gleich nach den Energy News. Also kurz dranbleiben und natürlich gibt's auch danach 40 Minuten Hits nonstop. Nur hier.
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0: Gleich 13 Uhr am Montag. Wir kommen zu den Energy News mit der Lina.
22: Hallo.
6: Kann US-Präsident Trump einfach so verlangen, dass eine Rotsperre aufgehoben wird? Offenbar ist das genauso passiert. US-Stürmer Balogun hatte im WM16-Finale gegen Bosnien rot gesehen. Die Sperre ist jetzt aber nach einem Anruf von Trump bei der FIFA aufgehoben und er kann heute Nacht gegen Belgien spielen. Belgien hat Berufung eingelegt, auch die UEFA ist fassungslos. Dann wurde nach der tödlichen Prügelattacke in einem Park in Wien-Donaustadt jetzt ein 21-Jähriger festgenommen. Er soll dem Opfer mehrfach mit der Faust ins Gesicht geschlagen haben. Der Mann ist dann kurz darauf im Spital gestorben. Bei der Festnahme wurde Kleidung mit Blutspuren sichergestellt. Der Verdächtige ist teilweise geständig und sitzt in U-Haft. Und das 43. Donauinselfest ist geschafft. Nach 3 Tagen mit 700 Stunden Programm von rund 200 Acts und mit täglich Hunderttausenden Besuchern. Die Veranstalter haben jetzt eine positive Bilanz gezogen. Und ein neuer Termin für nächstes Jahr steht auch schon. Da findet das Donauinselfest dann von 25. bis 27. Juni statt.
0: Stark. Willkommen zum Energy-Wetter. Es gibt viele, viele Wolken da oben und die sorgen für ein bisschen Abkühlung da unten. Und zwar bei 20 Grad aktuell in Wien, 22 in St. Pölten, 19 in Innsbruck. Stellenweise kann es heute sogar noch bis zu 29 Grad geben, aber ansonsten bleibt es eher grau und frisch.
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0: Ein Unfall auf der A10 Tauernautobahn. Der längste Stau in Fahrtrichtung Salzburg zwischen Rennweg Katschberg und Zederhaus. Hier dauert es eine Stunde länger.
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0: An alle Öffi-Fahrer, nicht vergessen, seit paar Tagen fährt sich es ein bisschen anders. Die S-Bahn zum Beispiel fährt nicht nach Floridsdorf. Bei der U4, bei der U3 gibt es Änderungen. Nur nicht bei uns. Bei uns gibt es weiterhin 40 Minuten jetzt nonstop. Unter anderem mit Holly Humberstone.

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vergessen wir mal, was wir da gestern im OF gesehen haben, nämlich diese ganze Rudergeschichte vom Sportteam, und denken lieber an den Sound, den Shakira uns gebracht hat bei dieser WM. Mit Burnamoid zusammen, hier ist Die Die of Energy.

0: So, liebe Tamara, wann wurdest du das letzte Mal auf Essen eingeladen?
1: Schon länger nicht.
0: Wie? Gibt's ja nicht.
1: Ja, schlecht, gell?
0: Das ist ganz schlecht. Dann ändern wir das. Ja. Es gibt gratis Essen, wir zahlen und du bestellst bei McDonald's gratis.
1: Oh, cool.
0: Was würdest du bei Mackie am ersten bestellen?
1: Einen Big Mac.
0: Der Klassiker.
1: Genau.
0: Mit oder ohne Gurken?
1: Mit.
0: Ja, jetzt,
1: ich bin jetzt die Ausnahme.
0: Jetzt können wir diskutieren, genau. Aber du musst ja gar nicht diskutieren, du musst einfach nur bestellen und das gratis. Ich wünsche dir Mahlzeit und eine schöne restliche Woche.
1: Okay, super. Vielen lieben Dank.
0: 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Morgen wird schon wieder verlost.
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0: bisschen was von Dua Lipa, von Ed Sheeran oder auch von Olivia Rodrigo gleich in 40 Minuten Hits nonstop.
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0: 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Hier sind die Energy News mit Alina.
23: Hallo. Das ist wohl die Nebengeschichte der Fußball-WM. US-Stürmer Balogun darf nach einer roten Karte vom 16. Finale gegen Bosnien trotzdem heute Nacht gegen Belgien spielen. Laut Medienberichten soll US-Präsident Trump persönlich bei FIFA-Boss Infantino angerufen haben, woraufhin die FIFA die Sperre aufgehoben hat. Für die UEFA ist damit eine rote Linie überschritten. Belgien hat Berufung eingelegt. Dann ist bei uns eine Marathonwoche im Nationalrat gestartet. Heute und morgen stehen unter anderem das Verbot von Einweg-E-Zigaretten, zwei neue Schulfächer und ein verpflichtender Widerrufsbutton für Online-Käufe auf dem Programm. Ab Mittwoch dann das Doppelbudget, das soll am Freitag beschlossen werden. FPÖ und Grüne wollen schon dagegen stimmen. Und Urlaub wird teurer, vor allem für die, die eh schon wenig haben. Laut einer Analyse vom Momentum-Institut sind die Preise für Sprit im Jahresabstand um ein Viertel gestiegen. Die für Campingplätze um fast 14%. Damit sind genau die günstigeren Urlaubsformen am teuersten geworden. Insgesamt kann sich jeder fünfte Haushalt keinen Urlaub leisten, bei Alleinerziehenden sogar jeder zweite.
0: 14.02, danke Lina, wir schauen zum Energy-Wetter. Das Fenster ist offen, die Luft ist angenehm. Das Ergebnis von 20 Grad in Wien, 23 in St. Pölten, 18 in Salzburg.
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0: Der nächste Stau ist der Energy-Verkehr um 14.02. Wir schauen zur A4 Ostautobahn in Fahrtrichtung Wien, nämlich zwischen der Simmeringer Heide und dem Knoten Prater. Dem Knoten Prater gibt es aufgrund eines defekten Fahrzeugs 15 Minuten Zeitverlust.
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0: Montag 14 Uhr. Egal wie fertig und müde ihr heute beim Aufstehen wart, der Arbeitstag neigt sich langsam dem Ende zu. Das nennt sich Hoffnung.

Brad Pitt, Hugh Grant, Dakota Johnson, J-Lo, Tom Hanks oder auch Adam Sandler. Sie alle waren dabei. 1000 Gäste waren eingeladen am schönsten Tag von Taylor Swift. Und Travis Kelce. Und natürlich auch ein Ed Sheeran, der gleich hier zu hören ist, nach der neuen von Ariana Grande und Revenant A.

das nennt man mal Liebe. QAnon ist Influencerin und hat sich für Alex Warren entschieden, als er noch ein Nobody, zumindest in der Musikszene war. Für ihn? Jackpot. Und für sie? Umso mehr.

0: Wer hat Lust auf eine Heldengeschichte? Weil in Deutschland, genauer in Schwalmstadt, also in Hessen, hat ein anonymer Spender einem Freibad sehr viel Geld gespendet, damit alle unter 16-Jährigen gratis schwimmen gehen können. Bei ihm hat es als Kind nämlich nicht immer gereicht für den Eintritt, also möchte er das der jungen Generation ersparen. Nicht alle Helden tragen einen Umhang, oder? Genial. Gut, wir hören uns morgen wieder mit dieser Geschichte. Kev out, bleibt gesund und tschüss.
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1: Hallo meine Lieben, Walli hier für euch auf Energy. Zurück aus London. Wochenende war tatsächlich nicht sonderlich erholsam, aber wir haben Bock. Wir haben Bock auf gute Musik. Die liefert jetzt Taylor Swift, Jason Derulo und auch J-Lo zusammen mit David Guetta. Die und mehr gleich nach Punkt in 40 Minuten Hits nonstop.
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1: Montagnachmittag, 15 Uhr haben wir es und ihr hört jetzt die Energy News mit der Lina.
19: Hallo.
1: Es ist Marathonwoche im Nationalrat. 5 Tage lang wird da getagt. Zu Beginn geht es unter anderem um das Verbot von Ein-WG-Zigaretten und die 2 neuen Schulfächer Medien und Demokratie sowie Informatik und KI. Ab Mittwoch liegt der Fokus dann am Doppelbudget für nächstes und übernächstes Jahr. Am Freitag soll es beschlossen werden. Grüne und FPÖ haben schon gemeint, dass sie dagegen stimmen wollen. Dann wurde nach der tödlichen Prügelattacke in einem Park in Wien-Donaustadt jetzt ein 21-Jähriger festgenommen. Er soll dem Opfer mehrfach mit der Faust ins Gesicht geschlagen haben. Der Mann ist dann kurz darauf im Spital gestorben. Bei der Festnahme wurde Kleidung mit Blutspuren sichergestellt. Der Verdächtige ist teilweise geständig und sitzt in U-Haft.
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1: Bei der Fußball-WM stehen heute die nächsten Achtelfinalspiele an. Portugal gegen Spanien um 21 Uhr und dann um 2 Uhr früh USA gegen Belgien. Bei den USA kann Stürmer Balogun, der eigentlich gesperrt war, jetzt doch spielen. Seine rote Karte aus dem Bosnien-Match wurde überraschend aufgehoben. Angeblich soll US-Präsident Trump selbst deswegen bei der FIFA angerufen haben.
7: Heute gibt es noch ein bisschen Regen und angenehme Temperaturen. Morgen bleibt es dann wieder trocken bei uns in Österreich und es wird ein Stückchen heißer. 30 Grad sind es morgen in Wien und 31 bei euch in Innsbruck.
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7: Den aktuell längsten Stau gibt es auf der A1 Richtung Wien. Da ist ein Unfall passiert bei Schörfling und ihr braucht ca. 20 Minuten länger.
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7: Es geht los, wir gehen rein. 40 Minuten Hits nonstop und die Stunde wird eröffnet. Komplett Legende von David Guetta und Jennifer Lopez. Save Me Tonight, eine 12 von 10, jetzt auf Energy mit immer den besten neuen Hits.

eh schon wissen. Es ist Montag, nervt alle schon so wieder ein bisschen. Serotonin im Keller heute. Aber Disco Lines, die geben uns jetzt Sommervibes. Gute Laune und einfach nur geniale Beats. No Broke Boys, jetzt für euch auf Energy.

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1: So diesen Songs von den ganzen Social Media Trends, denen vertraut man ja schneller mal nicht so, wenn man sie immer nur 10 Sekunden hört. Aber bei dem hier, bei dem leg ich die Hand ins Feuer, der schallert einfach durch und durch. Tame Impala mit Jenny und ihrem Hit Dracula, jetzt auf Energy mit immer den besten neuen Hits.

0: Das Francis im WM-Fieber. Ein wirklich sehr, sehr cooles Public Viewing in Wien beim Franz-Josefs-Bahnhof. Morgen zeigen die natürlich auch Argentinien gegen Ägypten. Und wir haben da noch einen Platz für euch und 7 Freunde. Also ein Tisch für 8, Getränke auch dabei. Und den könnt ihr euch genau jetzt schnappen. Einfach schnell anrufen. Ich warte auf euch unter 0676 60 60 70 1.
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0: der neue Sommerhit von Ugel, der neue Sommerhit von Shakira und wirklich ein Banger Energy Original von den Sugar Babes. Die und noch ganz viele mehr gibt's gleich bei uns auf Energy, weil Leute, ihr checkt. Jede Stunde nach Punkt starten wir in 40 Minuten Hits nonstop.
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4: 16 Uhr haben wir's. Ihr hört Energy mit mir, der Walli. Und jetzt die News mit der Lina.
5: Hallo. Kann US-Präsident Trump einfach so verlangen, dass eine Rotsperre eines Fußballers aufgehoben wird? Offenbar ist das genauso passiert. US-Stürmer Balogun hatte im WM-16-Finale gegen Bosnien rot gesehen. Die Sperre ist jetzt aber nach einem Anruf von Trump bei der FIFA aufgehoben und er kann heute Nacht gegen Belgien spielen. Belgien hat Berufung dagegen eingelegt. Auch die UEFA ist fassungslos. Dann ist bei uns eine Marathonwoche im Nationalrat gestartet. Heute und morgen stehen unter anderem das Verbot von Einweg-E-Zigaretten, 2 neue Schulfächer und ein verpflichtender Widerrufsbutton für Online-Käufe auf dem Programm. Ab Mittwoch dann das Doppelbudget, das soll am Freitag beschlossen werden. FPÖ und Grüne wollen dagegen stimmen. Und das 43. Donauinselfest in Wien war für die Einsatzkräfte relativ ruhig. 740 Mal haben sie ausrücken müssen. 95 Personen wurden ins Krankenhaus gebracht, meistens wegen Schnittwunden, Dehydrierung oder Knochenbrüchen. Generell sind die Veranstalter aber happy. Der Termin für nächstes Jahr steht auch schon. Da findet das Donauinselfest dann von 25. bis 27. Juni statt.
4: Genießt die Wolken heute noch. Morgen wird es dann wieder heißer. Plus es scheint auch die Sonne. 30 Grad sind es morgen in Wien und 31 bei euch in Graz.
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4: Den aktuell längsten Stau gibt's auf der A1 Richtung Wien. Da braucht es ja mittlerweile 30 Minuten länger bei Schörfling.
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4: Die Frau macht ja wirklich jetzt schon crazy lange Musik und ich sag's euch, ich bin die Hard Fan seit Tag 1 inklusive ein bisschen einem Crush. Shakira, jetzt zusammen mit Burna Boy und Die Die hier bei uns auf Energy mit immer den besten neuen Hits.

Taylor Swift hat sich am Wochenende in New York das Ja-Wort gegeben und singt jetzt ihren aktuellen Hit The Fade of Ophelia hier bei uns auf Energy mit immer den besten neuen Hits.

Wir sind mitten in 40 Minuten Hits Nonstop of Energy und machen weiter mit einem Pop-Girlie. Krass, wie die es geschafft hat, in so einem jungen Alter so weit oben mitzuspielen. Ihr hört Olivia Rodrigo mit ihrem neuesten Banger Drop Dead auf Energy.

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0: Ein herrliches Gefühl. Wir starten in den Feierabend am Montag mit einer Hammer-Hammer-Playlist. Justin Bieber, Taylor Swift, BTS, also die Größten der Größten, gibt's gleich auf Energy in 40 Minuten Hits nonstop.
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0: Happy Feierabend am Montag. Wir starten rein in die News mit der Lina, jetzt hier auf Energy.
18: Hallo. Die strategische Gasreserve wird bei uns um 2 Jahre verlängert. Der Nationalrat hat dem heute mit 2/3 Mehrheit zugestimmt. Auch Grüne und FPÖ waren an Bord. Die Reserve umfasst 20 Terawattstunden und reicht damit bis April 2029. Genug, um es im Notfall durch 2 Wintermonate zu schaffen. Eingeplant sind dafür knapp 240 Millionen Euro aus dem Doppelbudget. Aktuell sind unsere Gasspeicher knapp über die Hälfte gefüllt. Dann wird nach der Gasexplosion in Wien-Floridsdorf jetzt gegen den 93-jährigen Bewohner ermittelt. Er soll die Explosion absichtlich ausgelöst haben. Im Hintergrund hat es da offenbar einen jahrelangen Streit über Wohnrechte gegeben. Der Tatverdächtige kann aber noch nicht befragt werden. Er liegt im künstlichen Tiefschlaf. Das Haus, das ist völlig zerstört. Mehrere Anrainer sind verletzt. Und Urlaub wird teurer, vor allem für die, die eh schon wenig haben. Laut einer Analyse vom Momentum-Institut sind die Preise für Sprit im Jahresabstand um ein Viertel gestiegen, die für Campingplätze um fast 14%. Damit sind genau die günstigeren Urlaubsformen am teuersten geworden. Insgesamt kann sich jeder fünfte Haushalt keinen Urlaub leisten, bei Alleinerziehenden sogar jeder zweite.
0: Ab morgen wird es dann wieder so richtig heiß bei uns in Österreich. 30 Grad sind es dann in Wien, Eisenstadt und Klagenfurt. So, dazu scheint auch wieder gescheit die Sonne und es bleibt trocken.
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0: Den aktuell längsten Stau gibt es in Wien auf der A23 Richtung Hirschstetten. Circa 30 Minuten braucht die Länge zwischen Hansenkurve und Knoten-Kaisermühlen.
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0: Einen schönen Feierabend euch am Montag. Ich bin die Wally. Ich freue mich extrem, dass ihr mit dabei seid. Und ich freue mich auch brutal auf die Songs jetzt in der Playlist. Wir haben eine insane Ballade von Justin Bieber. Davor aber noch Chill Vibes von Tampa City. Jetzt auf Energy mit

BTS mit Swim. Extrem stark. Und wir machen auch extrem stark weiter jetzt mit einem sehr cuten Duo. Bruno Mars und Rosé, ihr hört Aperture hier auf Energy in 40 Minuten Hits nonstop.

Party-Vibes, Sommer-Vibes, gute Laune pur gibt's jetzt von J-Lo. Nur hier bei uns auf Energy mit immer den besten neuen Hits. Ihr hört Save Me Tonight. Don't know.

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0: So schnell kann es gehen und wir haben schon wieder Montagabend. Und zur neuen Stunde habe ich auch wieder 40 Minuten Hits nonstop für euch. Mit dabei Alex Warren, Dua Lipa, Shakira und los geht's gleich mit Harry Styles. Die und mehr gleich auf Energy.
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0: Punkt 18 Uhr, einen schönen Abend euch und wir gehen rein in die Energy News mit der Lina.
25: Hallo. Das ist wohl die Nebengeschichte der Fußball-WM. U11-Stürmer Balogun darf nach einer roten Karte vom 16. Finale gegen Bosnien trotzdem heute Nacht gegen Belgien spielen. Laut Medienberichten soll US-Präsident Trump persönlich bei FIFA-Boss Infantino angerufen haben, woraufhin die FIFA die Sperre wieder aufgehoben hat. Für die UEFA ist damit eine rote Linie überschritten. Belgien hat Berufung eingelegt. Dann wird bei uns die strategische Gasreserve um 2 Jahre jetzt verlängert. Der Nationalrat hat dem heute mit 2/3 Mehrheit zugestimmt. Auch Grüne und FPÖ waren an Bord. Die Reserve umfasst 20 Terawattstunden und reicht damit bis April 2029. Genug, um es im Notfall durch 2 Wintermonate zu schaffen. Eingeplant sind dafür 240 Millionen Euro aus dem Doppelbudget. Aktuell sind unsere Gasspeicher knapp über die Hälfte gefüllt. Und das 43. Donauinselfest in Wien war für die Einsatzkräfte relativ ruhig. 740 Mal haben sie ausrücken müssen, 95 Personen wurden ins Krankenhaus gebracht, meistens wegen Schnittwunden, Dehydrierung oder Knochenbrüchen. Generell sind die Veranstalter aber happy. Der Termin für nächstes Jahr steht auch schon. Da findet das Donauinselfest dann von 25. bis 27. Juni statt.
0: Genießt die Wolken. Ab morgen scheint dann wieder die Sonne und es wird auch ordentlich heiß. 30 Grad sind es morgen in Wien, 31 bei euch in Innsbruck.
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0: Auf den Straßen ist gerade ordentlich was los. Am längsten dauert es aber auf der A23 Richtung Hirschstetten. Da braucht ihr ca. 30 Minuten länger zwischen Hansumkurve und Knoten Kaisermühlen.
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0: Willkommen im Montagabend. Wir haben es jetzt 18.02 Uhr. Das heißt, dass wir auch wieder Vollgas in 40 Minuten Hits nonstop starten. Und da haben wir für den Anfang gleich mal Harry Styles. Ein Hit in seinem aktuellen Album. American Girls gibt's jetzt für euch auf Energy mit immer den besten neuen Hits.

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3: Taylor Swift kann ja wirklich auch alles. Also die Gute kann im Madison Square Garden heiraten, einfach mal so, einen ultra-hotten Footballspieler. Dann kann Taylor Swift insane Musik rausbringen, in den verschiedensten Genres, von Balladen bis Country bis Pop. Und Taylor Swift kann auch Soundtracks machen. Toy Story 5 mit I Knew It, I Knew You, extrem süßer Song. Und ihr hört ihn gleich bei uns auf Energy mit immer den besten neuen Hits.
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0: Olivia Rodrigo, Tame Impala, Lady Gaga, also die Besten der Besten mit einer riesen Abwechslung gibt's gleich wieder bei uns auf Energy. Aber Leute, ihr wisst Bescheid, nach Punkt geht's rein in 40 Minuten Hits nonstop.
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0: Wir haben es gleich 19 Uhr, ihr hört Energy und wir schauen uns das Wetter für morgen an. Es wird wieder heißer, 30 Grad sind es morgen in Wien und 29 in Linz. Dazu scheint auch wieder gescheit die Sonne und nur dazwischen gibt es mal ein paar Wolken oder kurz ein bisschen Regen.
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0: Aktuell gibt es keine Staus über 10 Minuten. Ihr kommt gut voran.
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0: Montagabend, Tag 1 von 5 die Woche überstanden und zur Erleichterung, zur Belohnung. 40 Minuten Hits nonstop. Los geht's da mit Olivia Rodrigo. Ich bin da echt extrem Fan geworden seit ihrem neuen Album. Und ihr hört Drop Dead jetzt auf Energy als Start in die neue Stunde.

Mask. Genau so muss der Montag klingen. Lady Gaga mit Bad Romance. Und es geht gleich weiter mit ein bisschen mehr Chill-Vibes. Ihr hört Too Sweet jetzt auf Energy in 40 Minuten Hits nonstop.

Das ist die Energy Feierabend Playlist mit mir, der Walli. Einen schönen Montag wünsche ich euch und jetzt ganz, ganz viel Spaß mit Tampa City und ihrem Erfolgshit Self-Aware.

0: meine Lieben, ich verabschiede mich, hau mich in den Feierabend und wünsche euch einen wundervollen Abend. Für euch gibt es jetzt gleich den ganz, ganz neuen Hit von Uchelle und David Guetta, also wirklich eine kranke Kombi. Und wir hören uns dann morgen wie gewohnt um 15 Uhr wieder. Bis dahin, habt es fein und Bussi Baba.
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